0: Wer schreit da?
1: Ich hörte, es wurde Russisch gerufen. Alexei Iwanowitsch, eine Frauenstimme. Hören Sie! Hören Sie! Die Babusch!

0: die Großmutter. Ja, es war wirklich die Babuschka.
1: Nun, da bin ich also, statt des Telegramms. Ihr habt mich wohl nicht erwartet, was?
2: Die Katastrophe, deren Herannahme ich damals ahnte, war wirklich eingetreten. Es war das Roulette, das mir gefiel, vor allem, weil die Kugel sich dreht.

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Zero! Zero! Zero! Babushka! Zero! Zero! Zero ist gerade erst gewesen! 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Sie können